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dem Lied ist schon sehr vieles erlebt worden. Manche haben dazu geheiratet, solche Sachen. Aber, wunderschön. Hör mal, das wäre das beliebteste Bab-Lied ever. Ja? Dicht gefolgt von verdammt lang her. Und das dritte war, glaube ich, gerade, ich weiß auch nicht, ob wir das heute Abend spielen. Ja?

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Schulterbewegung zum linken Nasenflügel. So stehen bleiben. Nun den linken Fuß an den rechten Nasenflügel, aber immer locker kreisen. So, war doch gar nicht so schwer. Jetzt den rechten Arm durch die Beinschere am Nacken vorbei zwischen die Schulterblätter. Dort liegen lassen.

0: Und damit ein fröhliches Hallihallo, einen wunderschönen guten Morgen, liebe Hörer. Moin, Conny.
1: Guten Morgen, ihr lieben guten Morgen, Horst.
0: Wir kommen heute ausnahmsweise mal aus der Dose, aus der Konserve.
1: Ja,
0: aber... Conny, der ist gerade nicht da. Der hat die Schnauze voll von den ganzen Hörern.
1: Ja.
0: Er braucht mal eine Auszeit, hat er gesagt, und deswegen ist er heute nicht
1: jetzt
0: dabei.
1: Jetzt bei der Aufzeichnung bin ich da. Ich bin ja keine KI.
0: Nee, richtig.
1: Nein. Das würden wir uns ja nicht erlauben. Nein, auf keinen Fall. Nicht? Aber manchmal braucht man ja auch mal eine Auszeit und mal jemanden besuchen oder dies und das und das. Und das geht dann auch schon so, dass man dann gerade an dem Tag nicht da ist, wo Sendung ist. Oh, das hat mir richtig wehgetan. Aber ist egal. Und deswegen, Horst hat das ja möglich gemacht wieder. Und dass wir jetzt diese aus der Büchse kommen, sage ich jetzt immer. Oder wie Horst das immer so schön sagt. Und das macht auch tüchtig Spaß, ja, auf jeden Fall.
0: Ja, auf alle Fälle, genau, ja, richtig. Ja,
1: also heute Morgen, ich sage es dir.
0: Frühstücken tun wir trotzdem.
1: Ja, das ist selbstverständlich, natürlich, ist überhaupt gar keine Frage. Aber ich hatte heute Morgen ja schon eine Erkenntnis, nicht?
0: Tatsächlich?
1: Ja, also man sollte ja nicht alles glauben, was auf einer Tüte steht, du.
0: Warum nicht?
1: Also beim besten Willen, du. Ich war ja heute Morgen, ich gehe ja morgens immer mit Schlafanzug immer raus. Und dann barfuß mal schön durchs nasse Gras und dies und das und ab und zu mal in eine Hundescheiße petten ist auch ganz schön, aber hinterher auch nicht.
0: Soll ja gesund sein, ne? Die Füße.
1: Der Fußpilz ist weg anschließend, 100%.
0: Guck an.
1: Ja, da kannst du einen drauf lassen. Naja, aber jedenfalls, ich war ja neulich im Landhandel gewesen und hatte ein bisschen eingekauft und dies und ja, ein bisschen Dünger und den ganzen Krimskrams da. Und da stand auf der Tüte extra, sonst hätte ich den gar nicht gekauft, dass der Rasen so ein bisschen dichter wird.
0: Ja.
1: Weißt du, ich habe mir ja früher als Kleinkind auch gewünscht, dichter zu werden. Nicht? Aber,
0: hat nicht geklappt irgendwie, ne?
1: Ja, mittlerweile geht das ganz gut an sich. Also,
0: abdichten.
1: Im Alter wird es vielleicht wieder ein bisschen schlechter noch. Ja, aber ist ja so. Nicht? Und jedenfalls, der Rasen ist auch schön dicht gewesen, aber von länger stand ja nichts auf der Tüte drauf. Du. Ich glaube, ich habe noch ein bisschen zu viel raufgeschmissen, du, mein lieber Scholli. Du, jetzt kann ich jede Woche einmal Silo fahren bei uns.
0: Ein bisschen
1: du.
0: Zu viel oder zu wenig?
1: Ist denn so. Naja, aber alles gut. Ich würde sagen,
0: wir machen jetzt mal eine Musik hier, ne?
1: Ich packe jetzt erstmal das Frühstück aus. Genau.
0: Auf geht's. Schönen guten Morgen.
1: Morgen.

0: Junge, Junge, Junge. Rudi Schurinke, Capri Fischer. Den 40er Jahren, muss ich überlegen.
1: Ich kenne das ja ein bisschen anders. So, wenn beim Capri die rote Lampe vom Ölstand brennt. Ja, ich war ja heute Morgen schon fleißig.
0: Warte mal, brennt. Sag mal.
1: Ich brenne? Nein. Ich hatte das mal das Problem. Ich hatte ein ähnliches
0: Capri,
1: Auto.
0: Capri, das war ein Eis früher.
1: Wassereis war das,
0: ja. Ja, genau, richtig.
1: Nein, ich meine beim Auto. Es gab mal eine Modellreihe, die hieß so bei einer Firma. Da, nicht? Und das,
0: na,
1: das ja, ja. Nee, und ich habe jetzt schon eben schon getan. Und zwar unsere nette, ich sage jetzt extra, Bäckerei-Fachverkäuferin.
0: Ja, das ist gut so.
1: Nicht? Weil ich soll ja Bäckersche nicht sagen, obwohl nee, das gar kein, nee, ist kein schlimmes Wort. Das ist ein plattdeutscher Ausdruck und der ist nicht schlimm, habe ich extra erkundigt.
0: Genau, so Friseuse soll man ja auch nicht sagen.
1: Nee.
0: Nein, Friseurin heißt das.
1: Tatsächlich?
0: Ja, richtig.
1: Aha, ja, okay, kann man ja machen. Ist ja nicht so schlimm, ne? Je nachdem. Nein, aber sie hat mir heute Morgen gesagt, moin, wie schnackt die um die Platt, wenn
0: moin,
1: ja. Sag sie denn immer. Nicht? Und dann hat sie mir heute Morgen, und zwar, die haben Haferflocken haben die mit verwendet, weil sie, die hatten irgendwo noch eine halbe Tüte und bevor die schlecht werden, sind die damit reingekommen. Müslibrötchen. Da hat sie aber nur eine ganz kleine Serie von gebacken, hätte ich bald gesagt, weil die immer für uns ist. Denn Müslibrötchen, und zwar hat sie extra gesagt, mit getrockneten Früchten. Da sind sogar Nüsse drin, da muss man ein bisschen aufpassen, wenn du zubeißen tust, dass du nicht auf einmal alles quer im Mund hast. Nicht? Und Cerealien.
0: Ja, diese komischen Sachen, ja, diese knistern im Mund. Ne?
1: Cerealien, ja, ganz genau.
0: Und zu lange in Milch hast, dann werden die weich, die Dinger.
1: Ja, dann werden die auch weicher.
0: Gummerig.
1: Ja, so heißt das wohl. Aber das ist ganz, ganz, ganz gesund. Und das.
0: Wer sagt das? Da ist viel zu viel Zucker drin wieder.
1: Nö, nee, sie hat gesagt, das wäre ganz gesund.
0: Ja,
1: früher haben die auch,
0: ja viel, ne?
1: Früher haben die auch gesagt, Zucker ist gesund. Ja, ja.
0: Haben sie früher gesagt,
1: ja,
0: weil es keinen Zucker gab?
1: Ich habe mal eine Werbung aus den 60er Jahren gesehen, da wurde gesagt, dass man von Zucker abnimmt.
0: Werbung,
1: muss
0: ja, ja
1: auch
0: das
1: nicht,
0: ist klar.
1: Muss ja auch nicht immer alles stimmen.
0: Nee,
1: nee,
0: nee,
1: aber diese Müsli-Brötchen, die gab es schon im alten Rom nachweislich. Aber diese sind frisch, hat sie gesagt. Ja,
0: hast
1: ja.
0: du gesagt? Mhm. Aber das stimmt, weiß man aber nicht genau, ne?
1: Nee, und früher war das eine Götterspeise. Naja, ich meine, wir beide haben sowas ja auch verdient.
0: Götterspeise,
1: ja. Und dann habe ich eine Gurke mitgebracht und zwei Tomaten habe ich mitgebracht und einen Pott hier, so ein ja, ist Plastik, weiß ich. Ging aber nicht anders. Ein Kräuterquark ist da drin und da kommen Gurkenstücke kommen darauf und Tomatenscheibe. Und das ist ganz, ganz lecker.
0: Für dich vielleicht. Für andere vielleicht nicht.
1: Ja, für mich ist das lecker. Ja, reicht ja.
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0: Ja, es ist ja auch schön, nicht? Es ist noch aus einer Zeit, sage ich jetzt mal, das Lied auch, wo es einfach noch so war. Fand ich jedenfalls. Ja. Nicht? Und ja gut, heute gibt es natürlich auch noch die Kneipe in der Straße, ist gar keine Frage.
1: Jeder hat seine Stammkneipe.
0: So, ne? Das wollte ich ja, also die meisten Leute zumindest, irgendwo, wo man sich trifft oder sonst was. Ist ja auch eine schöne Sache. Nicht? Aber was ich eben schon, ich habe schon zweimal zugebissen jetzt eben gerade.
1: Tatsächlich?
0: Ja, und nee, ich habe Hunger. Ich muss das morgens haben, sonst komme ich nicht in Gang, also beim besten Willen nicht. Ne? Ich muss erstmal eine Portion im Magen rein. Mit
1: der Motor die anspringen, ne?
0: Ja, richtig. Ja, ja. Und schön Tass Kaffee, nicht so wie jetzt. Und das gefällt mir natürlich schon wieder.
1: Wunderbar.
0: Ja, siehst du wohl. Nee, aber auch den Quark zum Beispiel, ja?
1: Ja, komm, Quarken sollst du jetzt hier nicht. Weißt du eigentlich, was ein Cowboy ist, der dem das Pferd weggelaufen ist?
0: Nein.
1: Ein Sattelschlepper.
0: Ein Sattel. Oh, du hast recht. Das stimmt. Jetzt hast du mich aber erwischt eben, du. Ich sag dir das. So gesehen hast du recht, ja. Jetzt bin ich aber ja von meinem Quark abgekommen. Ach so, ja, richtig. Also Quark soll man an sich ja essen normalerweise, nicht? Das ist ja auch so, nicht? Aber man kann ja auch Quark reden normalerweise. Yeah. Das ist ja immer so. Und ergibt aber an sich vom Wort her an sich überhaupt keinen Sinn. Und da habe ich mir mal gedacht, ich sag, woher kommt das eigentlich her, dieser Schnack? Quark reden. Wie kommst du darauf? Und weißt du, wo der herkommt? Ich hab mein Telefon gefragt und das hat mir das gesagt. Und zwar aus dem 16. Jahrhundert kommt er schon. Nicht? Und da war der Begriff Quark die Bezeichnung für alles Nichtige. Das heißt also, wenn du dummes Zeug geredet hast, hast du Quark geredet. Das haben die damals schon gesagt. Das musst du dir mal überlegen. Nicht? 16. Jahrhundert ist auch schon ein paar Tage her. Nicht? Also beim besten Willen. Aber das ist schon interessant. Also wenn man auf diese Art und Weise, du hast in dem Augenblick einen Moment, du hast eine Frage. Du nimmst dein Telefon raus, ja, genau. Fragst das Telefon und hast eine Antwort.
1: Fragst das Telefon?
0: Ja.
1: Man fragt das Telefon?
0: Ja, ich frage mein
1: Telefon. Den Hörer ab und dann sprichst du rein?
0: Nein, da ist oben so ein Mikrofon, ist da oben drauf und da muss ich raufdrücken und dann kann ich dem was fragen, das Telefon, und dann erzählt mir das Telefon, wie das gehört.
1: Echt?
0: Ja.
1: Das glaubst du auch noch?
0: Doch, ich möchte das ganz gerne glauben, weil an was soll ich denn sonst noch glauben? Wenn ich morgens aus dem Fenster gucke oder was?
1: Da hat sich einer eine Brille bestellt, da sind nur die Gläser angekommen. Er war fassungslos.

0: Bobby Darin und der Dream Lover.
1: Männer, Männer.
0: Und wir haben zwei Männer, Männers heute, weil wir die gestern letzte Woche nicht geschafft haben. Sind die heute mit drin?
2: Ja, ganz genau.
0: Die haben es letzte Woche nicht geschafft, in die Sendung zu kommen.
2: Nee, war zu viel. Das, irgendwo ist dann auch mal Schluss, nicht? Also genau. Sonst kommt man gar nicht mehr zur Musik machen da zuletzt. Ist ja auch so.
0: Wir hatten da ja schon fünf Dinger drin. Ja,
2: richtig, ganz genau. Oh, der Manni war auch für letzte Woche gedacht. Ja, ist denn so. Manni, Manfred, Manni.
0: Manfred, Mampf.
2: Manfred, ja, ganz genau. Und der Heiko aus Norderstedt hat auch geschrieben bei Hamburg. Da. Ja, ganz genau. Aber wir fangen ja erstmal mit Manni fangen wir an. Ne? Und Manni hat geschrieben, dass er im Waschsalon gewesen ist. Oh, ein langen Text. Dafür reicht die Sendezeit nicht ganz aus. Aber ich habe mir den durchgelesen. Also ja, da hast du ganz, ganz viel richtig geschrieben auf jeden Fall. Und er sagt ja auch, Personal ist zwangsläufig überhaupt nicht anwesend da. Nicht? Also wenn du Pech hast, dann brauchst du nur ein paar Groschen. Du steckst das da rein und dann läuft das alles, ne? Ja, aber genau.
0: Wenn du Groschen schnell findest, ne?
2: Ja, ich sag dir das so, nicht? Und wenn du dich denn davor setzt, also das ist ja echt ein drehendes Programm, muss ich ganz ehrlich sagen. Genau. Naja, ist denn auch so. Gut, auf jeden Fall. Manni, du hast auch ein Lied dir gewünscht.
0: Tatsächlich?
2: Ja, und zwar von der Gruppe BAP.
0: Aus Köln.
2: Das Lied Waschsalon.
0: Tatsächlich.
2: So, jetzt bin ich auch gespannt, muss ich ganz ehrlich sagen.
0: Gehen wir in der Waschstraße zusammen?
2: So ist das.
0: Das muss man bebrausen, ne?
2: Ja, so machen wir das.

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1: Ganz genau, und jetzt sind wir wieder sauber, ne?
2: Ja, jetzt sind wir
1: wieder. Waschsalon heißt ja eigentlich, das sind ja Waschmaschinen. Keine Waschstraße, sondern die Leute, die keine Waschmaschine haben, die können in der Stadt in einen Waschsalon gehen und da ihre Wäsche waschen.
2: Aber weißt du, wenn...
1: Kennst du, ne?
2: Nee, ich kenne... Ja, natürlich, ich habe es im Fernsehen schon mal gesehen, das Ganze, aber ich bin ja...
1: Du weißt sogar, wo eine ist, ja, in Bremen.
2: Tatsächlich?
1: Ja, habe ich schon gesehen.
2: Also, wenn ich da jetzt reingehen würde, ja, ich weiß auch gar nicht, wie viel kann ich da mitnehmen, einen riesen Beutel voll oder sowas. Also, Manni hatte das alles beschrieben in seinem langen Text, aber den konnte ich jetzt nicht alles lange. Das ging einfach. Ich wäre aufgeschmissen. Man müsste mir das erstmal zeigen. Aber so wie Manni auch geschrieben hatte, in den Waschsalons meistens, da sind gar keine Leute mehr, da stehen nur Maschinen.
1: Ja, eben, genau.
2: Und dann irgendwo an der Seite steht ein Schild, was du machen musst, aber dann wüsste ich schon wieder gar nicht mehr, wo muss ich denn da meine 5 Mark reinstecken oder sonst irgendwie was dann.
1: Nicht? 5 Mark? Kommst du wohl nicht weiter mit?
2: Nee?
1: Nee, nimm Euros heute.
2: Ach so, ja, das meine ich ja. Ja, ja, klar, sicher. Ich bin da noch so ein alter... Ja, genau.
1: So alt ist der Automat wohl nicht.
2: Nee, aber ich weiß auch nicht, was sowas kostet. Interessiert jetzt ja auch gar nicht so, nicht? Aber ich wäre hoffnungslos aufgeschmissen. Ich muss ja immer schon nachdenken, was sind denn das für Klamotten? Ist das jetzt 30 Grad oder 40 Grad oder was nicht alles? Nicht, dass du eine Jeans, sag ich jetzt mal, mit der Bettwäsche zusammenknallst. Ne, mit weißer Bettwäsche, eine Jeans kommt ja nicht so besonders.
1: Nicht so gut.
2: Nicht? Denn aus. Also es sind zwei Wege, denn richtig, die dumm gelaufen sind. Einmal die Bettwäsche ist blau, die Jeans ist kleiner hinterher.
1: Nicht? Wenn man die gekocht hat, ja, wahrscheinlich.
2: Jo, mit 60 Grad, dann wird die auch schon ein bisschen. Also, dann hast du das Gefühl, als wenn du ein bisschen.
1: Kochen, dann hast du alles abgetötet gleich.
2: Das nützt ja nichts, wenn du in die Hose nicht mehr reinkommst.
1: Aber die Wäsche ist sauber.
2: Kannst sie dir in den Garten hängen und sagen, da habe ich schon mal reingepasst. Ne?
1: Ja, oder genau, was? Richtig.
2: Ja, da ist er so. Waschsau. Ich müsste da vielleicht mal hingehen. Also ich bin da wirklich also hinten dran, muss ich sagen. Du.
1: Ja, wir sind jetzt in der Zeit, wo das eigentlich dein Horoskop kommt. Aber das kommt heute nicht.
2: Nee, das geht ja nur nicht an. Nicht? Weil das passt denn ja heute alles nicht so zusammen.
1: Was für eine Entschuldigung hast du vorzubringen?
2: Was ich für eine Entschuldigung vorhabe? Weil ich kein Hellseher bin. Das ist das
1: Problem.
2: Ja, ich würde ja gerne hell sehen und sagen, für den heutigen Tag.
1: Du kannst
2: ja
1: im Dunkeln sehen, vielleicht geht dir das besser.
2: Im Dunkeln sehen?
1: Wie, ja.
2: Wie eine Katze oder was?
1: Warum nicht?
2: Nein, im Dunkeln kann ich nicht gut gucken, muss ich sagen. Also ich bin dann eher auf meinen Tastsinn. Nicht? Und das nützt mir beim Horoskop ja nichts.
1: Nee,
2: also,
1: aber beim Wurstgreifen, ne? Da passt das gut.
2: Nee, da ist wieder nasenbedingt bei mir.
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0: schlechtes Wetter. The Cascades, Rhythm of the Rain.
1: Ja.
0: Der Rhythmus vom Regen. Ja, ja, warum nicht?
1: Ist denn so.
0: Du, da war einer beim Arzt, ne? Hm. Lassen Sie mal für 2 Wochen das Bier weg, sagt der Arzt. Und beobachten Sie, ob die Beschwerden dann besser werden. Dann aha. Wissen wir, ob das lag am Alkohol.
1: Aha.
0: Oder der sagt, ich trinke lieber noch ein bisschen mehr und schaue, ob es schlimmer wird. Kann man ja auch natürlich tun. Ne?
1: Ja, ja, sicher, wo du das Thema so gerade anschneidest. Was hast du Donnerstag denn gemacht? Donnerstag war ja nur Vatertag. Und warst du auch ein bisschen auf Tour?
0: Ich trinke kein Bier.
1: Ja, gegen Durst trinke ich denn auch schon mal was, nicht? Aber,
0: ja.
1: Ja, aber das ist ja noch Bier, ein bisschen. Aber weißt du was? Wenn man das so beobachtet, wie viel.
0: Trinken viele Alkohol spritzt, ne?
1: Für was?
0: Alkohol spritzt.
1: Weiß ich nicht.
0: Weiß ich, habe ich schon mal gehört.
1: Tatsächlich?
0: Ja, ja. Spritzt wohl der Alkohol. Weiß ich auch nicht, wie das kommt.
1: Wenn du den Bottle,
0: Druck drauf vielleicht.
1: Wenn du den Bottle ordentlich schütteln tust wahrscheinlich.
0: Was entsteht eigentlich, wenn ein Vogel auf dem Klavier kackt? Weißt du das?
1: Wenn ein Vogel auf dem Klavier kackt?
0: Nee. Ja, einen Kotflügel hast du denn. Das ist doch genau das Richtige.
1: Du kommst auf Ideen, da fällt mir nichts mehr ein.

0: Freddy Breck war das.
1: Ja, Freddy.
0: Bianca.
1: Freddy Meyer.
0: Freddy Meyer?
1: Nee, Freddy Meyers, das war ja doch jemand anders. So, der hatte das ja nicht mit Bianca, der ist ja immer so bei anderen Leuten in den Garten gestiegen. Aber was wir eben gerade noch eben hatten.
0: Ist das nicht der gewesen, der auch Rote Hosen gesungen hat?
1: Rote Hosen?
0: Ja. Rote Hosen, Rote Hosen. Das nicht,
1: ich meinte, der hätte Rote Rüben gesungen oder sonst irgendwas.
0: Rüben?
1: Ja.
0: Ja, das kann auch sein.
1: Ja, aber dieses Schunkeln, weißt du, das hat mich eben so dran erinnert. Man kann ja auch am Frühstückstisch zum Beispiel.
0: Das tun wir ja. Da sind wir fröhlich drauf immer.
1: Ja, da muss man ja nicht gleich aufspringen und tanzen oder sonst was, sondern man kann sich auch ja einhaken und dann so ein bisschen schunkeln. Das haben wir früher.
0: Das geht ja aber nur, wenn du kein Morgenmuffel bist.
1: Ja, das stimmt.
0: Morgen, sind wir ja nun nicht.
1: Morgenmuffel brauchst du da nicht bei zu sein. Aber das Schöne an der Sache ist, wenn du bei solcher Musik, wenn du nicht tanzen musst, ja, du kannst sitzen bleiben. Meistens hast du ja vom Schlafanzug das Honorboxen-Gummi, das ist ja meistens immer schon zu lose, wenn er schon 4-5 Mal gewaschen ist und all sowas.
0: Ja,
1: und du musst ja auch noch den Hosenträger anmachen, die ganzen Krimskrams. Das ist ja auch doof. Aber das... Ach ja, muss ja auch nicht. Aber was ich eben noch sagte da, nicht, also mit dem Vatertag zum Beispiel, also wie viele junge Männer am Vatertag unterwegs sind, die da an sich noch gar nichts mit zu tun haben. Also da kann ich denn immer noch, also bei uns an der Straße jedenfalls, wenn das so siehst, also da muss ich ja ganz ehrlich sagen, die Rente muss ja gesichert sein, nicht? Also wenn das alles so läuft, wie es soll und die Reihenfolge hat, dann haben die Papas ja auch irgendwann mal so einen Feiertag verdient dann, nicht? Insofern jedenfalls dann, nicht? Also das ist, wenn die jungen Männer alle Papas werden, ist die Rente sicher. Und geht's um Feudeln und auch Wischen?
0: Feudeln?
1: Ja, geht's um Feudeln und auch Wischen, braucht Papa heute nicht mitzumischen. Nee, das ist es so.
0: Nicht.
1: So heißt es dann am Vatertag, ganz genau, richtig. Also die Rente ist gesichert, so viele Papas wie unterwegs. Wie viele zukünftige Papas da unterwegs waren, also da kann gar nichts passieren. Absolut nicht.
0: Absolut nicht.
1: So sehen wir das.
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0: Captain Cook und seine singenden Saxophone.
1: Aber
0: eine
1: das,
0: Reise ins Glück.
1: Das Intro war aber nicht Captain Cook. Schönes Ding, du. Ich sage es dir, du. Aber ist ja. Aber ich habe was Neues ausprobiert.
0: Hast du was Neues ausprobiert?
1: Ja, ich hab was Neues ausprobiert. Und zwar.
0: Ich habe auch noch was gehört, du. Ja.
1: Was
0: Vampir. Kennst du Vampir? Sind diese Blutsauger, ne?
1: Ja.
0: Ich bin Fahrrad unterwegs und komme in eine Verkehrskontrolle.
1: Ja.
0: Polizist sagt, haben Sie was getrunken? Sagt der Vampir hier, ein Radler.
1: Ein Vampir hat ein... Ja, okay.
0: Musst du ein bisschen sacken lassen, ne?
1: Ja, ein Radler. Ja, ist in Ordnung. Je nachdem, wenn der nüchtern unterwegs war, ist das in Ordnung. Aber ich habe was Neues ausprobiert. Ja, und zwar, das musst du aber wollen, muss ich ganz ehrlich sagen. Weil ich habe das gelesen.
0: Zu essen oder nicht?
1: Nee, ich habe das gelesen und ich habe das probiert.
0: Nehmen wir gerne lesen.
1: Ja, lesen, doch, das geht noch ganz gut an sich im Alter auch noch. So mit der neuen Brille an sich klappt das auch wieder. Nee. Und zwar, dass wenn man morgens aufsteht, dann, heute Morgen habe ich es auch nicht gemacht, sonst hätte ich noch so ein schmerzverzerrtes Gesicht, muss ich ganz ehrlich sagen. Nee, da soll man wechseln, du, also diese warm, du fängst warm an mit Duschen und dann drehst du den schlagartig auf kalt.
0: Und dann kriegst du einen Schlag. Und liegt auf einmal in der Ecke.
1: Das geht dann auch nicht, weil du ja meistens mit dem Murs auf dem Abfluss sitzt und dann läuft das Wasser drüber ab, muss nachher auch noch feudeln. Das ist dann ja auch nicht. Nee. Aber dieses kalt und warm, das soll gut für die Haut sein. Das soll die Haut straffen, dass du nicht so viel Falten im Gesicht hast. Oder am Murs hast. Ja, das ist noch besser.
0: Genau.
1: Ja, nicht? Und das auch gut hier gegen Hängemuskeln und all sowas.
0: Hängemuskeln. Du bist auch so eine Hängemuskel, du.
1: Und weißt du, untere Arme, die denn immer so wackeln, wenn du denn dann.
0: Ja,
1: nicht,
0: ja,
1: und gut, gegen Biermöpse ist das auch auf jeden
0: gegen
1: Fall.
0: Gegen Biermöpse?
1: Ja. Mhm. Ja, wenn man älter wird, dann ändert sich das ja alles so ein bisschen. Der männliche Körper verändert sich dann ja auch so
0: meinst
1: ein bisschen.
0: Du?
1: Ja. Nicht. Nur bloß, wenn du jetzt unter der Dusche stehst und da haben sie extra gesagt, bevor du jetzt auf eiskalt schlagartig drehst, dann musst du vorher bei deinen Nachbarn anrufen. Dass diese Schreie nichts unbedingt was zu bedeuten haben sie
0: muss
1: gesagt.
0: Muss eine Nachbar anrufen?
1: Beim Nachbarn anrufen, dass die Schreie aus der Dusche nicht unbedingt was zu bedeuten haben, das meinte
0: ich. Ach so.
1: Ich. Ja.
0: Du hast wieder was in der Nachbar gehört. Ja.
1: Nein.
0: Da gibt es ja auch Geräusche ab und zu mal, ne?
1: Das mag sein, aber dann nehme ich nicht vorher weg. Das heißt, ich bin ja auch in sowas noch nie gewesen,
0: Gottes Willen. Klar.
1: Also beim Besten.
0: Geht gar nicht.
1: Nein.
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0: Im Tal der wilden Hosen.
1: Der ja.
0: Wilden Büchsen.
1: Ja, so ungefähr.
0: Weißt du, wer das war?
1: Nee, das, von der Stimme her ja, aber ich komme jetzt gerade nicht drauf.
0: Nee?
1: Das waren
0: die.
1: Ja, genau, die sind das.
0: Amigos.
1: Ja, Amigos, ich kam eben nicht drauf da. Ich wollte sagen, das waren die Amigos, ja, ganz genau. Aber weißt du was? Ich habe neulich abends ja mal Fernsehen geguckt. Das kommt ja hier und da auch mal vor.
0: Du guckst abends mal Fernsehen?
1: Ja, absolut. Ja. Und da habe ich du siehst ja immer öfter hier von, weißt du, wo Unwetter waren, Überschwemmungen und all sowas und den ganzen Krimskrams da und dass da dann auch die Autos durch die Gegend paddeln und was nicht alles da, nicht? Also normalerweise, da habe ich so bei gedacht, die Autoindustrie, die muss sich ja an sich, wenn sowas ist, auch ein bisschen umorientieren, weißt du? Es nützt ja nichts, wenn du immer nur, weißt du, noch breiter und noch schneller und noch mehr PS oder sonst irgendwie, weißt du? Normalerweise müsste so ein Auto ja, müssen die das schwimmfähig machen normalerweise, dass die Kiste nicht gleich absäuft. Wenn du jetzt mit dem Auto unterwegs bist und du kommst dann so ein Unwetter rein und da ist alles unter Wasser und du, dann müsstest du noch normalerweise einfach umschalten auf Propeller hinten, hätte ich bald gesagt, und dann mal nach Hause schwimmen. Ich meine, das gab's auch ja schon alles früher.
0: Tatsächlich?
1: In der 80er, weiß ich, auch in der DDR damals, die haben heute noch so einen Club da mit schwimmfähigen Autos, aber das waren alles nur ganz, ganz kleine Serien und kleine Autos an sich.
0: Schein, ne?
1: Ja, und die hatten hinten Schiffsschrauben dran und da konnten sie mit ins Wasser reinfahren und die waren dicht.
0: Ja, dass sie keine Spackschrauben dran hat, war mir schon klar.
1: Nee, Spackschrauben haben die hinten nicht dran, so ein Schiffspropeller hinten dran, ne? Ich hätte bald gesagt.
0: Tatsächlich, keine Schraube.
1: Nee, Propeller heißt das ja gar nicht. Schraube, Schiffsschraube, ja, genau, richtig. Und also, was die
0: Propeller
1: Leute sich...
0: Propeller heißt das ist richtig.
1: Nee, Propeller heißt das beim Flugzeug.
0: Ja, auch beim Schiff.
1: Tatsächlich? Wusste ich gar nicht.
0: Kommt auf die Größe drauf an.
1: Ja, gut, dann ist es...
0: Bei kleinen sind es doch.
1: Ein kleiner Propeller.
0: Propeller,
1: genau. Aber das gab's ja auch alles schon, aber das wurde nie weiterverfolgt, weil das an sich zu wenig der Fall war. Aber in Zukunft, sag ich mal, wenn der Meeresspiegel steigt und Unwetter und dies und das und immer hier und da und dort mal unter Wasser ist, wäre das doch gar nicht mal so schlecht, wenn man dann statt auf umschalten könnte, okay, dann fahre ich eben nach links auf die Weser und paddel ich eben nach Hause mit dem ganzen
0: Meinst
1: Ding.
0: Du?
1: Das ist so vom Gedanken. Vom Gedanken her hätte ich da wohl Lust zu, muss ich ganz ehrlich sagen.
0: Naja.
1: Ja, ist denn so.
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0: Baba.
1: Was dann?
0: Baba, wenn ich mal einen Brief schreiben will, Baba, muss ich da die Altpostleitzahl nehmen oder die Neupostleitzahl?
1: Mein Bub, du bist jetzt 42 Jahre Elektroingenieur. Du müsst doch langsam wissen, dass du die neue nehmen musst. Die alte war denen von der Post doch zu kurz. Die wollen jetzt längere.
0: Ach so, dann nehme ich beide. Dann wird sie noch länger.

0: Zero Net, Be My Baby.
1: Manamana.
2: Manamana.
0: Schnapp dir schnell den richtigen Zettel.
3: Ja.
0: Dann geht's los.
3: Hab ich gerade. Und der Heiko, der hat geschrieben. Genau. Heiko aus Norra steht.
0: Moin, Heiko.
3: Ja, aus
0: Norra. Wir sind später dran, aber machen nichts. Ja. Dein Musikwunsch kommt trotzdem.
3: Ja, der Musikwunsch kommt trotzdem. Und letzte Woche wärst du dran gewesen, aber da hatten wir so viel.
0: Das sind ja heute in Konserve, das müssen wir nochmal betonen.
3: Richtig.
0: WhatsApp und so weiter läuft heute nicht.
3: Nein.
0: Nächste Woche wieder alles beim Alten.
3: Das ist richtig da. Und Heiko hat sich ein Geburtstagslied gewünscht.
0: Tatsächlich.
3: Ja, und zwar jetzt im Nachhinein, muss ich sagen, das Geburtstagslied für den Hamburger Hafengeburtstag.
0: Die fahren die ja jedes Jahr. Ne?
3: Ja, genau.
0: Richtig groß.
3: Der ist ja nun schon gewesen, der Hamburger Hafengeburtstag. Und da ist riesen viel los gewesen. Das Riesenfest muss das wieder gewesen sein, mit allem drum und dran. Ich glaube, irgendwann, dann fahre ich da auch noch mal hin und gucke mir das an.
0: Lass mir da einfahren, ne?
3: Ja, das versuchen wir mal. Naja, richtig. Heiko, dein Geburtstagslied, das senden wir natürlich, ist gar keine Frage, für den Hamburger Hafengeburtstag nochmal im Nachhinein jetzt. Und zwar Sebastian Rochlitzer mit seinem Lied Dein Geburtstagslied.
0: Mit seinem Lied Geburtstagslied.
3: Mit seinem Lied Geburtstagslied, ja.
0: Ja, genau.
3: Ganz so. Nun denn. Wir versuchen das mal.
0: Echt? Meinst du, wir sollen das versuchen?
3: Ja.
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0: Das wünschen wir natürlich allen, die heute Geburtstag haben. Das passt ja eher zu den Leuten, ne?
1: Ja, das.
0: Zu einem Hafengeburtstag, weiß ich nicht. Esspapier will der bestimmt nicht haben.
1: Aber ist ja egal. Es war eine gute Idee und das
0: schönes Geburtstagslied wird
1: das
0: jedenfalls.
1: Das haben wir jetzt erfüllt.
0: Genau,
1: und
0: richtig.
1: Dann ist das auch so ganz genau. Du, ein Kumpel von mir kommt letztes Mal mir an und sagt, die Macht der Gewohnheiten, sagt er. Also sowas. Also ich bin
0: Macht
1: ja ein
0: der Gewohnheit.
1: Ja, er sagt, ich bin Gewohnheitstier. Ich sage, wieso hast du denn? Er sagt, ach, unsere jungen Leute, ich habe ja alles an unsere jungen Leute vererbt, sagt er, jetzt den ganzen Kram schon. Und die wollten jetzt aus zwei Wohnungen quasi.
0: Eins machen.
1: Ne, also nein, aus einer, also unten ist ja eine Wohnung, oben ist so eine Wohnung und das ist alles verbunden mit einer Treppe und du kannst da rauf und runter gehen und dies
0: Rolltreppe?
1: Und das. Nee, eine Rolltreppe.
0: Schade.
1: Ist das nicht. Nee, nee.
0: Hätte ich dir angebaut.
1: Tatsächlich? Naja, nee, aber.
0: Spannend, oder nicht? Rolltreppe, ja. Rauf und runter fahren immer den ganzen Tag.
1: Ja, wer da Spaß dran hat, das kann natürlich sein, ja, sicherlich. Nein, aber die haben gesagt, nein, das wären jetzt zwei Wohnungen voneinander abgeschlossen, da kannst du von einer in die andere nicht mehr rein und die untere Wohnung jetzt da, wo mein Kumpel jetzt auch noch drin wohnt, die ist auch komplett ein bisschen umgebaut worden, weil das jetzt ja eine Einzelwohnung für sich ist und da ist das Badezimmer aus da rausgekommen.
0: Tatsächlich.
1: Und
0: braucht man nicht mehr, ne?
1: Nein, ist an einer anderen Stelle wieder.
0: Man kann ja draußen irgendwie mit dem Schlauch sich abspritzen, ne?
1: Das kann man sicherlich auch tun.
0: Ja,
1: nee, die haben das da weggenommen, in einem anderen Zimmer wieder eingebaut, den ganzen, weil es da dann so besser passt und weil es kleiner ist. Und da haben sie eine große Wohnstube von gemacht, von dem Badezimmer und alles. Ja, das war also schon interessant auf jeden Fall. Das sagte, und jetzt haben die bei mir eine Tür. Weißt du, die zur
0: ja, eine Tür reicht ja.
1: Muss
0: ja eine Tür sein, damit du rein und raus kannst.
1: Na, in dem einen Zimmer, wo ich, also seine Küche ist das quasi, und da sind zwei Türen immer drin gewesen und die eine, die war zur eigenen Wohnung im Flur und dies und das und die andere Tür, die ging dann quasi zur Treppe nach oben und das war aber auch der Weg nach draußen und diese Tür ist jetzt zugemauert worden.
0: Tatsächlich?
1: Ja, und dann übertapeziert mit allen drum und dran, aber
0: jetzt kommt derjenige nicht mehr raus.
1: Er sagte, das Laub. Doch, natürlich kommt man raus, das ist ja umgeändert worden alles, aber nur, dass man auch nicht mehr zur Treppe rankommt und so. Naja, und jedenfalls ist es jetzt so quasi, dass wir, wenn du dich nicht konzentrierst, wups, wenn du raus willst, stehst du wieder vor dieser, wo früher die Tür war und da ist keine mehr. Und weißt du was? Und sogar der Hund steht davor und will da raus, obwohl da keine Tür mehr ist. Und weißt, aber das ist ja
0: lustig.
1: Das ist noch nicht das größte Problem. Absolut nicht. Weil wenn du im Halbschlaf aufstehst, nachts jetzt zum Beispiel, und muss mal eben, nicht, wie das denn so ist, nicht? Aber jetzt ist das Badezimmer ja da gar nicht mehr. Und das ist jetzt woanders. Da musst du ganz schön, aufpassen. Und deswegen haben sie da jetzt einen Bewegungsmelder eingebaut, dass man da nicht, nicht, was denn so passiert, nicht? Aber ist bis jetzt noch nicht passiert, hat er gesagt. Du, was ein Glück, du. Nicht? Aber der Mensch ist ein Gewohnheitstier.
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0: Was weiß ich ja.
1: Nee, nee.
0: Was denn?
1: Das ist ein Unterschied. Weil Batterie hat auch eine positive Seite.
0: Oh. Ah! Was kriegst,
1: richtig, oder nicht?
0: Was kriegst du denn hier? Mein lieber Scholli, du machst dir aber keine Feinde hier, ich sag dir das, du. Oh Mann.
1: Widerspreche nie einer Frau bei 5 Minuten, dann tut sie das von selbst schon.
0: Ja, das kann natürlich möglich sein, da pflichte ich dir bei. Das ist ja manchmal auch alles gar nicht ganz so einfach. Manchmal ist es auch ja besser, einfach still dabei zu stehen und zu nicken. Weißt du?
1: Ja, ja.
0: Und je weniger Ahnung du von dem Thema hast, ja, je intensiver musst du nicken. Also, dass du rüberbringst, du hast das verstanden, was sie gemacht haben. Ja, das ist einfach so. Und manchmal ist das ja auch alles ein bisschen viel einfacher.
1: Ja, soll so sein, oder?
0: Ja, dann sagt man ja, ja, und dann ist das
1: ja
0: einfach.
1: Ja, weißt du auch, was hier ja heißt?
0: Ja, das weiß ich wohl, ja. Nicht? Aber manchmal ist das eben so und dann geht man auch einer Diskussion aus dem Wege manchmal, nicht?
1: Meinst du?
0: Ja, aber manchmal muss das auch sein, ja.
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0: Spanferkel war das, mit Spackfettbem. Weißt du, was das ist?
1: Nee.
0: Spanferkel, meinte er.
1: Ach, ich habe eben schon immer, ich sag, was das so. Ja, die Randfichten. Ja, genau.
0: Spanferkel, meinte er.
1: Ja, das habe ich jetzt gar nicht so schnell hingekommen.
0: Das war eine leckere Sache, ne?
1: Oh ja, also Spanferkel, da kannst du mich auch mit reizen. Also beim
0: reizen?
1: Besten. Oh, wenn er so schön knusperig ist und was nicht alles, sag ich auch, oh, großartig, herrlich, du.
0: Knusper, Knäuschen.
1: Wer knusper da? Ja, genau, richtig da. Naja, siehst du wohl. Aber ich habe ja neulich schon mal erzählt. Ich habe ja mal vom Kumpel von mir ein Handrasenmäher geschenkt gekriegt. War so ein ganz steinuralten, weißt du? Meter vor, Meter zurück und dann immer, weißt du, mit der kleinen.
0: Mit Schwung geht der, ne?
1: Ja.
0: Ohne Energie.
1: Ja, ganz genau. Und den habe ich jetzt auch wieder raus, weil Rasenmähen geht ja nun auch schon wieder los. Das nützt nun alles nichts.
0: Schon wieder los? Ja. Ein paar Mal losgelesen.
1: Ja?
0: Ja, ich habe Olaf losgeschickt, ja. Olaf heißt mein Rasenmäher.
1: Olaf?
0: Ja.
1: Olaf, dein Rasenmäher?
0: Ja.
1: Aha. Okay.
0: Immer wieder alleine.
1: Ach so, der auch von alleine losfährt, sei sein.
0: Ja,
1: genau. Nee, das macht meiner ja nicht so. Nicht? Meiner, der, das ist ja.
0: Der heißt auch nicht Olaf, ne?
1: Nee, der hat gar keinen Namen. Mein Handrasenmäher hat gar keinen Namen. Also im Prinzip ist der doof, aber irgendwie auch nicht. Weil den habe ich mir jetzt erstmal schön fertig gemacht, weil der muss an sich ein bisschen gut scharf sein. Ne, ich bin schön bei gewesen, habe eine Stunde bei gewesen, schön scharf gemacht, das ganze Ding.
0: Mit Pfeffer?
1: Nein. Das Messer, was sich da dreht quasi auf diesem alten Handrasenmäher.
0: Das ist scharf gemacht?
1: Das haben die ein bisschen...
0: Womit denn? Womit? Pepperoni oder womit hast du das scharf gemacht?
1: Nein, ich habe es geschärft quasi.
0: Ja, womit denn?
1: Damit es besser schneidet. Ja. Damit diese Rolle besser schneidet. Deswegen habe ich das gemacht.
0: Ja, womit denn? Das hast du mal endlich.
1: Ja, ich bin da mit einer ganz kleinen Flex bei gewesen und dann habe ich das nachher mit der Feile habe ich das nachgearbeitet. So, aber mit bloß nicht zu viel, damit, weil das Messer musst du dann ja auch nachstellen und also. Aber das ist ja auch ganz egal. Jedenfalls, aber wo das Benzin jetzt, normalerweise habe ich da überhaupt keine Lust
0: Benzin
1: zu.
0: Benzin kommt
1: da
0: auch noch rein.
1: Aber wo das Benzin so teuer ist, da habe ich gesagt, ach, weißt du was, wenn du das jetzt mit dem Handrasenmäher machst, erstmal, das ist ja... Auch auf der anderen Seite Gartenjogging so ein bisschen. Nicht?
0: Ein bisschen, aber.
1: Ja, der ein und andere bewegt sich ja auch mal ein bisschen zu wenig. Und wenn ich jetzt meinetwegen auch einen kleinen Rasen habe, dann kann ich mit so einem Apparat das doch auch machen. Das ist doch. Nicht? Und vor allen Dingen, weißt du, was ist? So ein kleiner Rasenmäher, der macht doch ein gutes Klima, habe ich dir schon erzählt.
0: Ja, klar.
1: Und zwar, wenn ich den Rasen damit gemäht habe oder wenn ich den Rasen gemäht habe, dann freuen sich bei uns immer alle. Und dann haben wir in der Familie immer gleich ein gutes Klima. So machen wir das.
0: So machen wir das.
1: Genau.
0: Papa, wo ist eigentlich das Ding zum Kartoffelschälen, habe ich letztens gefragt.
1: Nee.
0: Die ist einkaufen.

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1: Christine und die Grubertaler waren das.
2: Also das ist ja eine schöne Musik, da kannst du ja richtig schön nach...
1: Disco Fox war das.
2: Ja, ich sag dir das so. Yeah. Das kann ich ja auch sogar noch, du.
1: Also ja, zwei links einfallen lassen, ne?
2: Ja, das ist ja bloß immer dumm, wenn du... Du gehst mit zwei Leuten auf die Tanzfläche und gehst alleine wieder runter, weißt du? Aber alleine kann man sowas ja auch zur Not auch tanzen. Da, nicht? Da ist ja so. Aber neulich im Fernsehen, also der Mensch sollte sich einfach mehr mal nach der Natur richten, weißt du das wohl? Weil neulich im Fernsehen, da hatten die nämlich...
1: Was hatten die da?
2: Da hatten die Zeitrafferaufnahmen.
1: Tatsächlich?
2: Ja, und zwar Zeitrafferaufnahmen vom Feierabendverkehr in der Großstadt. So, ne, und wie das denn aussieht.
1: Das war unheimlich interessant.
2: Das
1: ne?
2: hat ja, ja, fand ich. Nicht? Und jedenfalls, das hat ja manch einer von euch auch schon gesehen, wie das aussieht. Und dann haben sie auf der anderen Seite, haben sie gezeigt, also Zeitraffer mehr oder weniger von Ameisen. Weißt du? Und da sind auch 10.000
1: Ameisen. Ameisen.
2: Ja, Ameisen. Jetzt, also jetzt die Tiere Ameisen, jetzt nicht dass da welche mit der Palette durch die Gegend schieben oder
1: eben
2: sonst
1: genau.
2: was. Nee, das sind so die Tiere. Nee, die nicht. Nein, einfach die kleinen Ameisen. Und das sah genau fast ähnlich aus, das Ganze, wie der Feierabendverkehr in der Großstadt. Das Problem ist nur, dass wenn beim Feierabendverkehr in der Großstadt, wenn da irgendeiner jetzt mal einen Plattfuß hat oder das Auto ist kaputt, dann hast du immer gleich einen Stau bis nach sonst 5 Kilometer rückwärts bis zur 27. Ampel, hätte ich bald gesagt. Jetzt ist nur die Frage, wenn jetzt meinetwegen von den Ameisen her, ja, wenn sich da jetzt mal eine Ameise den Fuß umknickt, ja, weil die sitzen ja nicht im Auto oder sonst was, sondern da knickt sich jetzt einer den Fuß um und der liegt da quer und kann dann nicht, da siehst du nicht, dass da ein Stau ist oder sonst irgendwie was. Das wird irgendwie sofort behoben, das Ganze, du, und dann geht das einfach nur weiter. Nicht? Und da kannst du doch manchmal einfach nur sagen, du, da kann doch kein Computer gegen anladen.
1: Computer sowieso nicht, nee.
2: Nee, die auch
1: Computer
2: nicht.
1: Computer gibt's nur zu Weihnachten.
2: Ja, das hast du auch wieder. Kein Computer, meine ich jetzt. Der
1: kommt auch nicht.
2: Die
1: muss man holen.
2: Diese Verkehrsdinger da ausrechnen und alles. Also beim besten Willen. Also was die Ameisen auf dem Zettel haben, wie die ihren Verkehr auf der Reihe kriegen, das ist schon ganz, ganz, ganz beeindruckend. Muss ich wirklich sagen.
1: Tatsächlich.
2: Riesen-Ameisen-Respekt. Ja.

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1: Ganz genau so sieht das aus. Das war Eddie Cochran mit Summertime Blues.
2: Ja, und weißt du, worauf ich mich schon wieder freue?
1: Ja.
2: Und zwar, wenn das wieder so ein bisschen sommerlich warm wird und allen sowas. Weißt du, und die Frauensleute dann wieder so mit heißen Höschen rumlaufen.
1: Die sind sowieso nicht da.
2: Wer ist nicht da?
1: Ja, der ist der Letzte zur Polizei gegangen, hat seine Frau als vermisst gemeldet.
2: Ja?
1: Ja, hat der Polizist gefragt, wann haben Sie es denn gemerkt? Ja, ich habe heute das letzte saubere Hemd aus dem Schrank genommen. War sie nicht mehr da. Und haben Sie denn wenigstens ein Foto dabei? Ja, Foto habe ich auch mitgebracht. Der Polizist guckt sich das Foto an und sagt, wollen wir die wirklich noch suchen? Nur?
2: Oh, also beim nächsten Einkaufen wirst du mit Eier geschmissen, das sehe ich schon kommen hier. Du, also beim besten, hör auf, du, naja.

0: Friedelhensch.
1: Und die Zypris.
0: Das alte Fürsthaus. Der arme Fürsthaus ist ganz allein.
1: Wo hast du diese Aufnahmen denn wieder ausgegraben? Das ist ja faszinierend, muss ich ja ganz sagen. Aber was ich eben noch sagen wollte.
0: Wir sind nicht live heute, wir sind speziell aus der Dose heute.
1: Ja, das ist einfach so, aber es macht trotzdem Spaß. Hier muss ich ganz ehrlich sagen, also beim besten Willen. Und das ist nun mal so, wenn einer von uns mal nicht da ist, dann müssen wir es halt eben vorproduzieren auf diese Art und Weise. Und dann ist das auch in Ordnung. Aber weißt du, auf was ich mich schon wieder freue? Na? Da habe ich eben ja schon mal angedeutet. Da, und zwar auf die Kordenboxens im Sommer, auf die heißen Höschen, du. Oh. Wenn die Mädels damit so schicke heiße Höschen durch die Gegend laufen und was nicht. Ich meine, ich gucke da ja nicht hin.
0: Nee, ist schlecht. Klar.
1: Nicht? Aber das sieht aber auch ja schick aus. Also meistens jedenfalls.
0: Einige machen ja sogar eine Schlammpackung, ne?
1: Eine Schlammpackung?
0: Damit die besser aussehen.
1: Was hat das?
0: Nach drei Tagen bröckelt das Zeug wieder ab, denn das ist schlecht.
1: Ja, also, okay, nee, das mag auch ja sein. Aber ich mache das ja auch gerne. Ich meine, das hat ja auch wirklich, das ist ja auch gut für die Umwelt und all sowas, nicht? Also, finde ich jedenfalls.
0: Schlammpackung, das hast du recht.
1: Nee, auch die heißen diese kurzen Hosen. Also, wenn du jetzt im Garten auf Knien rumkrabbelst zum Beispiel, also in eine Beete meine ich jetzt, ne? Nicht, wenn du nachts von Schützenfest gekommen bist oder sonst irgendwie was, nicht? Ich meine, wenn du in eine Beete rumkrabbelst, nicht? Und du bist nachher fertig und gehst rein, dann brauchst du hier nur die Knie zu waschen und nicht die ganze Hose. Das hat doch nun auch schon wieder Gesicht, nicht? Das ist so, nicht? Und mit dem Höschen und Hösch. Also die deutsche Sprache ist ja auch nicht schwer. Nicht? Ich habe einen Bekannten, der heißt Höschen mit Nachnamen, nicht? Und den haben sie in der Schule schon immer geärgert und die haben so gesagt, oh, Hermann Höschen, haben sie gesagt, das erkennt nicht Höschen, erkennt Höschen, nicht? Und das ist wirklich wahr. Also die deutsche Sprache, die hat schon vorne und hinten, wie bin ich da jetzt drauf gekommen, weiß ich gar nicht, aber das fiel mir gerade eben so ein. Nützt nur alles nichts.
0: Tatsächlich.
1: Ja, heiße Höschen, schönes Ding.
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0: Wer hat dir das erlaubt?
1: Man klaut ja auch nicht, ne?
2: Nee, normalerweise sollte
1: man
2: das...
1: Man sollte das höchstens wegfinden, aber nicht klauen.
2: Ja, das ist so. Also da
1: übrigens die Prinzen und deine Freunde.
2: Tatsächlich?
1: Ja, ja.
2: Ja, guck an, du. Aber was ich zu Anfang ja schon mal sagte, ich bin ja auch bei meinem Telefon bin ich auf einen Knopf irgendwie gekommen. Das war so ein Mikrofonknopf.
1: Sprichst du immer mit deinem Telefon?
2: Ja, das hab ich auch gesagt. Ja, ne? Also du glaubst ja gar nicht, ich bin an sich ja normalerweise schon ein etwas länger erwachsener Mensch, ja, und man kann mir an sich auch keine Märchen oder sonst irgendwie was mehr erzählen, da kann ich also schon sortieren, wie das alles so funktioniert, nicht? Aber wie schnell man sich an eine Stimme gewöhnen kann, die freundlich mit einem spricht, weißt du, und wie ich mich das nächste Mal, die hat mit mir gesprochen, als wenn das jemand anderes wäre. Das, also und in dem Augenblick, die Höflichkeit gebührt das ja, wie ich am anderen Morgen nochmal auf das Mikrofon gedrückt habe, da habe ich gesagt, guten Morgen, bist schon wach? Das habe ich mein Telefon gefragt, das müssen wir jetzt nicht verstehen. Absolut nicht. Aber irgendwie in mir war die Höflichkeit, dass ich das gesagt habe. Guten Morgen.
1: Tatsächlich.
2: Ja, und da hat diese Stimme gleich geantwortet und hat gesagt, ja, ich bin schon wach, danke der Nachfrage.
1: Guck an.
2: Also, und jetzt stell dir mal vor, das sind viele Jugendliche, die wenig Kontakte nach außen haben und sich quasi nur noch mit so einer KI unterhalten. Die bauen ja zur Öffentlichkeit gar nicht mehr so die. Also ich, das ist ja gefährlich. Und wenn man alleine davor sitzt, also das geht ganz, ganz schnell, weißt du, dass du da irgendwie da. Also ich weiß nicht, das ist schon faszinierend. Du, da muss man richtig aufpassen, weißt du das?
1: Ja, das kann natürlich sein.
2: Dass du da nachher noch Realität und elektrisch alles so ein bisschen auseinanderhältst. Naja, ist es so.
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0: Jacqueline Boyer war das.
1: Oh, du.
0: Me too.
1: Habe ich ja.
0: Kriegst die Tür nicht wieder zu.
1: Habe ich ja ewig nicht gehört. Jedenfalls in dieser Aufnahme nicht. Da gab es noch mal eine neuere Aufnahme von. Aber in dieser Aufnahme, das war schon.
0: Das Original.
1: Richtig ein Original, ja. Richtig ein Schmaus für die Ohren. Für
0: 60er.
1: Die man kann auch richtig da. Liebe Grüße habe ich ja auch noch.
0: Tatsächlich?
1: Ja, was glaubst du denn?
0: Willst du die noch loswerden?
1: Natürlich will ich die loswerden. Also, was meinst du, warum ich die mitgebracht habe? Ist gar keine Frage. Na, und zwar, liebe Grüße gehen heute
0: an alle.
1: An die Leute. Ja, selbstverständlich. Die sich noch bereit erklären, und das kennt der eine und andere ja von früher vielleicht auch nachher, nachts aufzustehen, um mit dem Auto loszufahren, wenn das Telefon geklingelt hat und gesagt, sag mal, könntest du uns hier mal von der Feier abholen? Wir können überhaupt kein Taxi kriegen und gar nichts. Und dann stehst du...
0: Nimm mal Tobi, wenn du nach Hause kommst.
1: Das wäre die zweite Lösung in dem Augenblick, weißt du? Und dann fährst du da auch noch ganz hin, nachts, wirst dabei auch noch geblitzt.
0: Genau,
1: richtig. Und auf dem Weg nach Hause hast du noch einen Wildunfall. Jo, siehst du, ich sagte, dann ist die Nacht richtig lang. Aber trotzdem, das ist jetzt also extrem. Also, wer sich heute noch bereit erklärt, um das zu machen, und diese Leute, die grüßen wir heute ganz, ganz, ganz herzlich. Nicht? Aber lässt du die Kinder denn da alleine stehen, wenn sie dich angerufen haben? Nein, du fährst los und holst sie ab. So gehört sich das auch irgendwie. Alles klar.
0: Auf alle Fälle.
1: So ist es.
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0: Jerry Lee Lewis.
1: Ich sag dir das.
0: Two letter shaking going on.
1: Ich sehe da immer noch das brennende Klavier, weißt du.
0: Brennt?
1: Ja, da gab's mal so eine Aufzeichnung von.
0: Ich springe ja mit dem Hintern drauf, ne?
1: Ja, auch noch. Das musst du erst mal hinkriegen dann, nicht? Also, wenn ich das machen würde, würde wahrscheinlich die Tastatur ein Eimer sein.
0: Kann passieren, ja.
1: Ja, wie es denn so ist. Aber es gibt ja auch Menschen, weißt du, die können sowas einfach und die leben das. Es gibt ja auch Leute, die können besonders gut tanzen, besonders gut singen oder aber die können was anderes wieder überhaupt gar nicht. Und so ist das auch wunderschön, sage ich jetzt mal, dass es so viele Menschen gibt, die unterschiedliche Sachen können. Und das ist, finde ich toll, muss ich ganz ehrlich sagen, weil ich dann immer wieder begeistert bin, wenn irgendjemand etwas besonders gut kann.
0: Hast du denn schon gesagt, wohin die Leute hinschreiben können, wenn sie was grüßen wollen oder einen Musikwunsch haben? Hast du diesmal gar nicht gemacht, ne?
1: Drück doch einfach aufs Knöpfchen.
0: Und nee, will ich ja gar nicht. Ich finde den Zettel nämlich nicht.
1: Doch, natürlich. Natürlich. Also sag mal, hör mal zu. Habe ich doch immer
0: Zettel an Bord. Zettel gefunden?
1: Habe ich doch immer an Bord, das Ganze nicht. Also, wenn ihr uns erreichen wollt, selbstverständlich könnt ihr das über studio@radioweser.de. studio@radioweser.de. Musikwünsche und Grüße. Gerne, wir freuen uns auf jeden Fall.
0: Worüber denn?
1: Naja, über die Grüße und die Musikwünsche, über was denn sonst?
0: Ja, nächste Woche geht auch wieder WhatsApp,
1: ja,
0: da könnt ihr uns wieder schreiben.
1: Sind wir wieder dabei,
0: 0421-277-2942.
1: Ja. Ganz genau, richtig.
0: Ja. Ne? So sagt man das schnell, ne? Ohne Zettel.
1: Ja, du kannst halt, du bist ja auch etwas Besonderes. Du kannst das ja auch. Ich kann sowas immer nicht behalten. Den Spruch des Tages habe ich euch
0: den
1: auch
0: können
1: noch.
0: Können wir uns jetzt schenken.
1: Warum? Nein, können wir sie schenken. Besondere Menschen erkennst du daran, dass sie dich berühren, ohne ihre Hände zu benutzen.
0: Meinst du?
1: Ja, na ist doch schön. Habe ich doch gut gesagt, oder?
0: Nö.
1: Das war mir klar.
0: Wegen Kalender hast du den gefunden, den Spruch.
1: Auf dem Abfallkalender hinten,
0: auf
1: der sechsten Seite. Ja, selbstverständlich. Wo soll ich denn sonst wohl so hochqualifizierte Sachen herhaben?
0: Das genau, du, richtig.
1: Nicht? Also
0: ich weiß nicht, was unser Müllkalender alles hergibt. Wahnsinn.
1: Ihr Lieben.
0: Musst du noch bedanken bei der Abfallwirtschaft.
1: Ja. Das war ja wieder was heute, du.
0: Hat Spaß gemacht.
1: Ja, auf jeden Fall.
0: Auf alle Fälle
1: ja.
0: Sind wir nächste Woche wieder da, live für euch, live in Farbe.
1: Richtig.
0: Und Stereo auch.
1: Da gehen wir mal ganz schwer von aus, sage ich jetzt mal.
0: Ja.
1: Naja.
0: Ansonsten wünschen wir euch ein schönes Wochenende. Schön, dass ihr da dabei gewesen seid.

0: seid. Wir kommen wieder nächste Woche mit einer neuen Ausgabe vom Radio Frühstück. Ey, wir kommen auch wieder. The Voice, die Stimme aus Stur, Conny Heidmann.
1: Manch schönes Lied hat euch entzückt, weil Horst die richtigen Knöpfe drückt. Musitech und Mikrofon, Horst Reimers. The Real One, der einzigst wahre.
0: Und tschüssi.

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Servus, grüßi oder hallo oder moin, wie man bei uns so schön im Norden sagt. Ich begrüße dich ganz herzlich zu einer weiteren Ausgabe der Morning Show hier live am Samstag aus dem Sendestudio in Bremen. Und ja, zum Start, da beginne ich heute mal mit einer kleinen Zeitreise für euch in das Jahr 1974. Manche waren vielleicht sogar dabei, ich war damals auch neulich, ich weiß gar nicht, ob wir das im Fernsehen geguckt haben, aber es gab tatsächlich damals schon den ESC, den gibt es nämlich seit 70 Jahren. Seit 70 Jahren gibt es schon den ESC. Und ja, damals im Jahr 1974, da waren 4 Personen aus ABBA auf der Bühne und haben einen Song über ein Kriegsereignis performt, nämlich über Waterloo. Das kommt für euch heute mal ausnahmsweise in der schwedischen Version. Und hinterher kommt unser aktueller deutscher Beitrag Sarah Engels mit dem Feuer.

Wir haben ja diese Woche ganz viele deutsche Stars, die irgendwas gewinnen oder gewonnen haben, wie zum Beispiel den Menuhin letzte Woche. Der hat doch tatsächlich DSDS gewonnen mit dem Song Mercy on Me und damit ist er dann in die Charts eingetreten oder was soll ich sagen, besser nicht eingetreten, denn er ist ja nicht mal unter die 100 gekommen. Das hat natürlich auch Folgen für den heutigen Tag. Frau Sarah Engels, kann ich garantieren, wird mindestens.

mindestens den 35. Platz machen. Da bin ich mir 100% sicher. Weiter geht's für euch hier mit Udo Jürgens, Die Sonne und Du und hinterher Julia Lindholm mit einem Tipp für Sarah Engels. Lebt den Moment.

Mit dem nächsten Song schicke ich mal ein bisschen Lebensenergie nach Winsen zum Heiko, der ja, glaube ich, noch nicht so ganz wach ist hier für euch. Und für dich natürlich ganz besonders die Gypsy Kings mit Volare und hinterher La Bamba. Ihr wisst schon, der Song von, ich glaube, Dietmeier war es. 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

Ja, da habe ich doch gerade eine Nachricht gekriegt, ich soll keine Werbung machen für irgendwelche Orangensäfte. Natürlich mache ich das nicht. Hallo, ich bin Fleischer. Ich mache doch nicht Werbung für irgendwas Vegetarisches. Also wirklich. Weiter geht's hier vor euch mit DJ De Agostino mit La Passion und hinter Ricci Poveri mit Sara Pecchi. Ti amo.

0: Beim Besuch im Biergarten geht es um viel mehr als einfaches Durststillen, weiß Genussexperte Ulrich Biene von Veltins.
1: Es geht natürlich um die Atmosphäre, die man dort erleben kann. Die großen Baumkronen, die schattenspendend sind, unter den Schuhen den knirschenden Kies, dann die langen Tischtafeln. Aber natürlich gehört auch ein

0: rustikales Biergartenangebot mit entsprechenden Speisen, Brezeln, Brot, eine Brotzeit dazu, aber auch gerne einen Fleischkäse. All das macht letztlich das Biergartenerlebnis unter freiem Himmel aus.
1: Inzwischen hat man aber eine riesige Menge Freiluftbier-Etablissements zur Auswahl.
0: Es gibt auch heute viele Freisitze vor der Gastronomie, die etwas geschützt sind, die Platz bieten, wo man schön an Tischen sitzen kann und genau auch dieses Gefühl erleben kann, unter freiem Himmel den Nachmittagabend zu verbringen und einfach frische Luft zu tanken und Durst zu löschen.
1: Und das ist pures Sommergefühl.
0: Je nachdem, wie der Tag gelaufen ist, vielleicht hat man vorher eine kleine Wanderung gemacht oder trifft sich nach einem langen, anstrengenden Bürotag zum Feierabendbier mit den Kolleginnen und Kollegen, um einfach den Sommer zu genießen und ein bisschen abzuschalten und ein schönes, frisches Pilz zu trinken.
1: Oder ein anderes der über 5000 Sorten, die die Biernation Deutschland so zu bieten hat.
0: Das hängt ganz von den Wünschen der Biertrinker und Bierfreunde ab, die entweder ein frisch gezapftes Pilz bevorzugen oder ein schönes helles oder aber lieber eher fruchtiger, zitroniger, spritziger ein Radler mögen. Wer es rustikaler mag, ist auch mit einem Landbier gut bedient. Es muss natürlich schön serviert sein, schöne Schaumkrone und kräftige Farbe im Glas.
2: Tja, Sabine hatte mich ja auch zu so einer Gartenparty eingeladen. Dann habe ich mir überlegt, sie wollte Schnitzel braten. Schnitzel? Natürlich nur die guten von, ihr wisst schon wo. Ja, aber dann habe ich gehört, die Sabine, die lässt sogar das Kaffeewasser anbrennen. Und dann habe ich abgelehnt. Ja, weiter geht's für euch hier mit ein bisschen Schlager. Und zwar für euch hier im Player Fantasy eine Nacht im Paradies.

Player habe ich jetzt für euch die bunte Altkleidersammlung. Ihr fragt euch natürlich, wer das ist. Das sind die Kellys für euch hier mit Key to My Heart. Und dahinter kommt dann die Großfamilie von den Kellys, nämlich die ebenfalls bunten Vögel, die Les Humphrey Singers mit Mamalou.

Mein nächster Titel kommt von Tina Turner. What you get is what you see. Und glaubt mir, ihr wollt nicht alles sehen. Stellt euch vor, ich würde jetzt hier eine Kamera anmachen und ihr würdet mich in meinem pinkfarbenen Pink Panther Schlafanzug sehen. Ach, ich weiß nicht. Es gibt ja auch Gerüchte, dass die Sabine freitags ab 18 Uhr immer im Dirndl sendet. Ja, leider macht sie keine Kamera an. Wir können es also nicht verifizieren. Ja, ich sag mal, ich mache jetzt noch ein bisschen Musik und dann geht's auch schon ab in die zweite Stunde. Und in der Zwischenzeit hole ich mir mal ein schickes Tässchen Kaffee.

Sind wir auch schon in der zweiten Stunde der Morgenshow. Ich begrüße nochmal ganz herzlich alle, die neu dazugeschaltet haben. Kennt ihr das auch? Ihr habt eine Party gefeiert, habt viel leckeres Bier getrunken oder schönen italienischen süßen Wein. Ja, was ihr dann macht am Morgen, darüber reden wir später.

0: ihr kennt das sicher auch. Ihr wacht morgens auf mit Schmerzen und dann sucht ihr nach einer Lösung. Und genau diese suchen auch andere Menschen. Und da habe ich mal einfach meine Praktikantin Paula in die Stadt geschickt und sie fragen lassen, was machst du bei Schmerzen? Und hier sind die Antworten der Passanten.
1: Also ich kann sagen, ich hatte vor Jahren immer sehr starke Migräne. Da hat fast nichts geholfen und dann habe ich mir geholfen mit japanischem Heilpflanzenöl. Auf die Stirn, kalt, dunkel, ein Tag Ruhe und alles war wieder gut.
2: Ich nehme eigentlich immer Ibu. Ich bin so ein Ibu-Kind zu Hause immer. Wenn was war, Ibu genommen, ab und zu auch mal eine Paracetamol, wenn nichts anderes da ist, aber die Klassiker, ne?
3: Wenn es jetzt sowas wie Kopfschmerzen ist, ich meine, Ibuprofen geht ja eigentlich immer und ansonsten muss ich Mama fragen. Also eigentlich egal, was ich habe, ich rufe doch sehr oft meine Mama an und frage nach, was sie empfiehlt.
4: Wenn es jetzt nicht so riesengroße Schmerzen sind, holst du irgendwas dagegen, Tabletten, Ibu oder eine Paracetamol, irgendwas, was es da günstig gibt.
0: Habt ihr es gemerkt? Es sind tatsächlich bei fast allen Haushalten Schmerzmittel im Haushalt. Und ja, wichtige Tipps zum Thema Schmerzmittel gibt's nachher vom Experten. Aber für euch jetzt erstmal Dr. Feelgood. Er führt euch über die Route 66.

Nach so viel rockigen Clouds und Sounds, da kommen wir zu meiner zweiten liebsten Musik, nämlich zur Country-Musik. Und da habe ich für euch eine ganz besondere Interpretin heute im Programm, Aspen Black, eine amerikanische Britin, die auch ganz schön viele Awards schon eingesammelt hat. Und nebenbei macht sie auch noch eine ganz schicke Country-Sendung, Western Airwaves, die läuft immer mittwochs um 21 Uhr auf dem Loud-Channel Nashville und natürlich bei mir. Wo bei mir ist, das wissen die meisten ja eh. Für euch jetzt im Player Aspen Black mit S Cowboy As They Come und Kevin McAfee Storm Clouds Over Texas.

Tja, beim Blick aus dem Fenster weiß ich auch noch nicht so genau, sind das Sturmwolken, Regenwolken hier in Bremen. Ich lasse mich da gern überraschen. Im Player habe ich jetzt für euch ein Mashup von zwei Interpreten, Olly Murs und Meghan Trainor. Und dieses Mashup gab es in einer coolen Fernsehsendung, The Voice, aber die britische Version. Dort waren sie damals in der Jury für euch hier, Olly Murs und Meghan Trainor. Mit dem Mashup Dear Future Husband und Dance with Me und hinterher, da twistet der Rod Stewart mit uns die Nacht davon.

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1: Tja, ihr kennt es vielleicht auf, ihr wacht auf mit Schmerzen und dann, ja, dann gibt es diese ganz einfache Lösung. Ihr geht ins Bad, habt dort ein Schränkchen oder vielleicht eine Tasche und da liegen sie drin, die Schmerzmittel. Mein Experte hat heute ein paar wichtige Tipps zur Einnahme von Schmerzmitteln.
2: Schmerzmittel gehören zu den meistverkauften rezeptfreien Medikamenten. Bei Schmerzen sollte man deshalb aber nicht einfach in die Hausapotheke greifen, sondern im Beipackzettel nach Dosierung, Neben- oder Wechselwirkungen schauen. So Sonja Thön, Chefapothekerin der Online-Apotheke Doc Morris.
3: Rezeptfreie Schmerzmittel wie Paracetamol, Ibuprofen oder ASS sind in der Regel gut verträglich. Es können aber auch Nebenwirkungen auftreten. Der eine Wirkstoff kann die Leber belasten, der andere Magen-Darm-Beschwerden hervorrufen, weshalb er nicht auf nüchternen Magen, sondern besser dann nach einer Mahlzeit eingenommen werden sollte. Nimmt man mehrere Medikamente ein, können sich diese zudem wechselseitig beeinflussen. Hier hilft ein Wechselwirkungscheck. Den kann man zur ersten Orientierung auch online machen, zum Beispiel bei Doc Morris.
2: Die gängigsten rezeptfreien Schmerzmittel sind Ibuprofen, ASS und Paracetamol. Ibuprofen hilft zum Beispiel bei Schmerzen, Fieber und kann zusätzlich Entzündungen lindern. Bei einem empfindlichen Magen ist allerdings Paracetamol meist die bessere Wahl.
3: Das bei leichten bis mäßigen Schmerzen wie Kopf-, Zahn- oder Regelschmerzen und Fieber zum Einsatz kommen kann. ASS wirkt ebenfalls schmerzlindernd, fiebersenkend und entzündungshemmend, hat aber auch eine blutverdünnende Wirkung und ist nicht für Kinder geeignet.
2: Die Wirkung solcher Schmerzmittel setzt normalerweise gut 30 Minuten nach der Einnahme ein und hält 4 bis 6 Stunden an. Prinzipiell sollte man sie aber nicht öfter als 10 Tage im Monat und nicht länger als 3 bis 4 Tage am Stück nehmen.
3: Ist die Schmerzlinderung von rezeptfreien Schmerzmitteln nicht ausreichend oder dauern die Schmerzen an, dann ist es ratsam, sich an eine Ärztin oder einen Arzt zu wenden, um die Ursache abzuklären und, wenn es angezeigt ist, ein stärkeres Schmerzmittel dann auf Rezept verordnet zu bekommen.
2: Und auch das kann man in einer Online-Apotheke einlösen, als E-Rezept jederzeit und von überall aus.
3: Über die App oder über die Webseite. Dabei kann man auch sparen. Aktuell übernimmt Doc Morris beim Einlösen eines E-Rezepts die komplette gesetzliche Zuzahlung.
1: Tja, gerade bei der Wechselwirkung von Medikamenten sollte man wirklich eine örtliche Apotheke oder diese Seite von Doc Morris besuchen und das mal abchecken, weil zum Beispiel bei mir, ich habe ein COPD-Medikament und ich habe Ibuprofen, was ich meistens nehme, wenn ich Schmerzen habe. Und da muss ich schon auf die Wechselwirkung achten, weil Ibuprofen zum Beispiel die Atmung noch etwas lähmt. Also ganz wichtig, immer so mal sich über die Wirkung von Medikamenten wirklich zu informieren und nicht einfach was einzuwerfen. Weiter geht's für euch mit schicken Sounds aus den 80s und zwei Songs, die eigentlich viel, viel älter sind. Für euch hier im Player Orlando River Sound mit Indian Reservation und Tiffany mit I Think We're Alone Now.

habe mal aus dem Studiofenster geschaut und festgestellt, ich bin nicht alleine, die Wolken sind immer noch da. Und ja, ihr habt schon geahnt, es sind Regenwolken. Und was bietet sich da besser an als Regensongs für euch hier im Player? Natasha Bedingfield mit Purple Rain und hinterher die entscheidende und alles umfassende Frage, who'll stop the rain?

Ja, egal ob es regnet oder schneit, euer Cowboy muss jetzt los, meine Rinder warten. Wobei, vielleicht mache ich auch ein paar kleine Schweinereien, man weiß es noch nicht so genau. Ich wünsche euch noch viel Spaß mit dem nachfolgenden Programm und einen schönen Sonnabend. Tschüssi, Servus und bye bye.

So, weiter machen wir mit Steffi. 4 Kids. Hüb. Burg. Song. Wir gehen ins Hüpfen.

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1: So, jetzt für euch der neue Song mitgebracht aus dem Hause Labels Extreme Sounds. Sabotage. 3 Bier für alle.

So, jetzt kommt hier unser Mega-Supporter, der auch natürlich die Top-Lager-Charts supportet. Tommy Franke mit seinem aktuellen Song Malle Schlumpf. Schöne Grüße, bleib gesund und viel Spaß mit deinem aktuellen Song in den Top Schlagerscharts. Den könnt ihr ab dem 25.04. überall finden. Ich wünsche euch jetzt gute Unterhaltung.

0: Malle-Schlumpf. Ja, der ist bestimmt schon irgendwann berühmt auch auf Mallorca, der Song. Jetzt mal weiter mit Eddie Bock. Micha von der Rampe. Suff-Pilot.
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So, nächster Neueinsteiger der Woche in den Top Travel Charts, Bruno Horn, schickt mir ein Engel.

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1: Ein Moin Moin an alle Zuhörer und Zuhörerinnen. Für euch hier live und her aus dem Sendestudio ist euer DJ Schnulli. Herzlich willkommen zur Top-Schlagercharts Ausgabe 164. Viele Neueinsteiger dabei, lasst euch überraschen. Wir starten mit den ersten Neueinsteiger hier. Anna, Nova, Fire, Fall.
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1: Den Titel Freier Fall und danach der nächste neue Einsteiger der Woche.

So, der nächste Neueinsteiger der Woche in den Top Schlager Charts. Zwei kleine Italiener.

0: So, der nächste Neueinsteiger kommt von Na Weiß Crash Extension Mix.
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So, der nächste Neueinsteiger der Woche kommt aus zwei Base Records. Richtig klasse. Bist du Domenico De Angel? Ja. Ti Amo.

Jetzt kommt für euch der neue Song von Frank Lukas. Kommt zurück, zwei, einmal noch. Schöne Grüße, bleibt gesund, lieber Frank Lukas, dass wir uns wiedersehen. Und viel Spaß mit deinem aktuellen Song, den Top Schlagerschatz. Neuvorstellung und das Ganze auch aus der DJ-Playlist von PP.

So, jetzt kommen die Neuvorstellungen aus dem Hause Labels Tilamo Music. Nick, yes. Nick auf einmal Amore, seinen neuen zwei Songs oder zwei Singles vom neuen Album, wahrscheinlich das, was erscheint, auf italienische Version.

Das war für euch hier Paulina Wagner, Einstate Pass, ihre neue Single 2025.

das war für euch der neue Song von Marc Koch, Herz an Herz Gefühl. Schöne Grüße, lieber Marc Koch, bleib gesund, dass wir uns wiedersehen. Und ich hoffe, es hat dir gefallen, dass an dein neuer aktueller Song wieder in den Top-Schlagercharts präsentiert wird. Und diesem Song ist produziert von Label 2 Bass Records. Jetzt kommt für euch ein neuer Song von Telamo Music, Marlena, Marlena und

18 bis 20 Uhr mit Oldie-Time, beziehungsweise ich habe schon wieder so viele Musikwünsche reinbekommen, dass ich gar nicht Oldie-Time machen kann, sondern ich mache natürlich eure Musikwünsche in meiner Sendung. Also von 18 bis 20 Uhr am Donnerstag wieder zuschalten und reinhören. Ich glaube, das lohnt sich, weil, wie gesagt, es sind viele Wünsche reingekommen. Ansonsten wünsche ich euch noch einen schönen Abend, schön dranbleiben und weiter mit den Moderatoren und Moderatoren lauschen, die in den jeweiligen Radios jetzt auf Sendung gehen. In dem Sinne sage ich da Tschüssi und Goodbye, hier war euer Scobi aus dem Sendestudio Apolda und sage da mal Ciao, ciao, bis zum nächsten Mal.

Tja, und ich bedanke mich natürlich bei den zahlreichen Hörern, die hier zugelauscht haben. Ja, am Donnerstag, wer es möchte, ist auf jeden Fall Vertretung für mich in die Anne hier in den jeweiligen Radios, zumindest da, wo sie senden kann. Ansonsten schauen wir mal, was da für eine Vertretung auf euch zukommt.

Tja, und natürlich die Radios nicht live ausschalten, sondern immer schön dranbleiben. Nach mir folgen natürlich weitere Moderatorinnen und Moderatoren, die euch mit ihrer Sendung beglücken wollen oder wie auch immer oder verzaubern. Na, schauen wir mal.

bedanke mich natürlich bei den Hörern in den Vereinigten Staaten, natürlich auch in England sowie in den Niederlanden, natürlich auch in Frankreich und in Spanien, da habe ich nämlich auch Hörer, auch in dem Finnland habe ich nämlich auch Hörer und natürlich auch in Österreich und der Schweiz und ganz besonders natürlich hier im Inland.

Tja, wie gesagt, nicht gleich abschalten, weil nach mir folgen in den jeweiligen Radios auch Moderatoren und Moderatoren, die hier ihre Musik präsentieren wollen.

Tja, ein großes Dankeschön geht natürlich an alle Hörer, die hier so zahlreich in den jeweiligen Chats drin gewesen sind. Auch wenn es manchmal etwas unübersichtlich war. Aber egal, wir kriechen das alles irgendwie gebacken.

Japan könnt ihr mich wieder hören. Auf jeden Fall am Dienstag wieder mit Country Time. Mal schauen, was wir da so in der Reihe bringen. Ja, und natürlich vorher am Donnerstag wieder mit der Wunschbox. Solltet ihr Musikwünsche haben in der Richtung, dann lasst sie mir zukommen. Am besten via WhatsApp, sofern ihr meine Telefonnummer habt. Also immer schön herschicken. Wenn ich sie habe, werde ich euch selbstverständlich spielen. Ansonsten sage ich da mal, na, schauen wir mal.

0: Bayern.
1: Tja, in dem Sinne sage ich natürlich auch Goodbye an alle. Schön, dass ihr da wart. Und bis zum nächsten Mal. Ja, und wie gesagt, immer schön dranbleiben. Gell? Mehr kann ich dazu nicht sagen. Ciao, ciao. Bis zum nächsten Mal. Hier war euer Scorpi aus dem Sendestudio in Apolda. Und ich freue mich schon auf ein Wiedersehen.

Tja, aber wie gesagt, immer schön dranbleiben in den jeweiligen Radios. Folgen natürlich nach mir auch Moderatorinnen und Moderatoren, die gerne von euch gehört werden würden.

Ja, aber meine Sendezeit ist zu Ende und in dem Sinne sage ich da eigentlich auch mal ein Tschüssi und Goodbye. Ja, ich bedanke mich erstmal recht herzlich bei allen, aber wie gesagt, immer schön dranbleiben. Nach mir folgen auch noch weitere Sendungen. Ja.

0: Dankeschön.
1: John hat deutlich gesagt auf der Score wie Dankeschön an alle angeschlossenen Radiostationen, die hier fleißig mit zugelauscht haben, im In- und Ausland. Natürlich gehen auch ganz liebe Grüße nach Amerika und in die Schweiz, sowie ganz besondere Grüße an die Radiostation in Holland. Ich bedanke mich recht herzlich fürs Zuhören, wünsche euch noch einen schönen Abend und wie gesagt, immer schön dranbleiben, weil nach mir kommen noch weitere Mutis. In dem Sinne sage ich da mal ciao, ciao, bis bald mal wieder. Oder besser gesagt, bis Dienstag wieder mit Country Time. Ich wünsche euch da ein schönes zweites Adventwochenende, wenn es dann soweit ist. Und sage da mal tschüssi und bye bye.

0: André Glatzel. Schönen guten Abend. Der bevorstehende Streik bei der Bahn soll der letzte in diesem Jahr sein. Das hat GDL-Chef Wesel.
1: 20 Stunden stillstehen. Die Bahn rechnet damit, dass im Fernverkehr nur jeder fünfte Zug auf der Schiene sein wird. Und auch im Regionalverkehr muss mit massiven Ausfällen gerechnet werden. Die Bahn empfiehlt generell ab heute Abend, wenn möglich, auf Fahrten zu verzichten. Die GDL will mit dem Warnstreik verschiedene Forderungen durchsetzen. Unter anderem eine 35-Stunden-Woche bei vollem Lohnausgleich.
0: Die Haushaltskrise der Ampelregierung wird sich wohl ins neue Jahr ziehen. Bislang konnten sich Kanzler Scholz, Finanzminister Lindner und Wirtschaftsminister Habeck nicht einigen, wo gespart werden soll, heißt es von der SPD. 2024 dürfte damit erstmal mit einer vorläufigen Haushaltsführung starten. Ab sofort kann man sich telefonisch krankschreiben lassen für maximal 5 Tage. Der zuständige Ausschuss von Ärzten, Krankenkassen und Kliniken hat grünes Licht für die Regelung gegeben. Bedingung, man muss schon Patient in der Praxis sein und so Markus Bayer vom Hausärzteverband im ZDF.
2: Wir machen das nur bei leichten Erkrankungen, Husten, Schnupfen, Heiserkeit, Durchfallerkrankungen und dann werden gezielt Fragen gestellt. Da gibt es sogenannte Red Flags, also Warnzeichen. Wenn die erfüllt sind oder ein Mensch doch kranker ist, als er es selber geschildert hat oder es unklar ist, wird er in die Praxis kommen.
0: Der Schufa-Wert darf nicht alleine darüber entscheiden, ob jemand einen Kredit bekommt oder nicht. Das hat der Europäische Gerichtshof entschieden. Viele Kunden der Schufa nutzen den sogenannten Score, um automatisch...
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0: Ich sag mal ein Moin Moin an alle Hörer und Hörerinnen. Ich grüße alle Zuhörer und Zuhörerinnen. Für euch hier live von hier aus dem Sendestudio Mörs, euer DJ Schnulli. Herzlich willkommen zur Top-Schlager-Charts. Ausgabe 145. Viele Neueinsteiger dabei. Den ersten Neueinsteiger habe ich gerade gespielt. Von Jo Han Sturm. Verlorenes Geheimnis. Und jetzt kommt für euch als nächste Neueinsteiger der Woche Andrea Sanvolos. Es ist für uns eine Zeit angekommen.
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2: So, neuer aktueller Song in den Kopf, da mitgebracht. Überflieger. Winterversion

0: So, jetzt habe ich für euch den nächsten Neueinsteiger mitgebracht. DJ Herzbeat und Tony mit Holly Day. Nie mehr allein sein. Remix. Schöne Grüße, bleibt gesund, lieber DJ Herzbeat. Viel Spaß mit deinem aktuellen Song in den Top-Schlagercharts. Liebe Grüße.
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So, jetzt kommt Folge. Frank kam mit Halleluja hoch 2.

auf Frisch Osten. Ballermann mitgebracht, Sinnpuppe und Mo. Mit DJ Bini und drei

0: Willkommen auf Mallorca.
1: Davor war es Spektakel mit Grafikär gegen ihre neue Single. Und jetzt für euch gerade gewesen Michael

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1: 16 Uhr am Samstagnachmittag. Hier ist die 2010 Radio Show mit mehr Musik der letzten Jahre und den Hits von heute. Wir starten gemeinsam rein in die kommenden 4 Stunden mit am Start. Ava Max und Sweet But Psycho aus dem Jahr 2018. Katy Perry ist gleich am Start mit Firework aus dem Jahr 2011. Und den Anfang machen jetzt Jonasu und Norma Jean Martin mit Die For Me aus dem Jahr 2024. Ich bin's Gregor, mich gibt's auch noch oben drauf und ich wünsche euch einen schönen Samstagnachmittag.
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und alle Farben zusammen mit You Not Us, Supergirl hier bei der 2010 Radio Show an eurem Samstagnachmittag. Und nachdem ja diese Woche so ein bisschen, naja, war und auch die letzte Woche schon nicht so schön vom Wetter, zumindest größtenteils, und viel Regen immer dabei war, habe ich eine gute Nachricht. Ab nächster Woche wird es wieder wärmer, um die 18 Grad am Montag, und Tendenz steigen, würde ich mal sagen. Die Sonne kommt auch öfter mal wieder raus. Also endlich ist der Frühling wieder zurück.

0: Love Secret mit Strangers hier bei der 2010 Radio Show.
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0: Und er kommt in dieser Stunde aus dem Jahr 2003. The Rasmus mit In the Shadows, dein 2010 Classics der Stunde hier bei der 2010 Radio Show. Viel Spaß.

0: Hier ist die 2010 Radio Show. Wir starten rein in die nächste halbe Stunde. Gleich die neue von Paula Carolina, vor aber noch La Ing mit Morgens immer müde.
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Niki Jur mit Good Times Go hier bei der 2010 Radio Show an eurem Samstagnachmittag. Schön, dass ihr mit am Start seid. Und kennt ihr das auch? Es ist so die ganze Woche, jeden Tag, naja, jetzt noch ein Tag und noch ein Tag. Und dann ist es endlich soweit. Es ist endlich Freitag und man weiß, okay, ein Tag noch arbeiten und dann ist es geschafft. Dann ist endlich wieder Wochenende, wie zum Beispiel heute. Und das haben sich Flo Rida und Jason Derulo auch gedacht. 2016 mit Hello Friday. Und den Song spiele ich euch jetzt aber im Owen Norton Remix hier bei der 2010 Radio Show. Einen schönen Samstagnachmittag wünsche ich euch. Hello.

0: Bandit und Benediction im Luxury Remix hier bei der 2010 Radio Show. Und mit den Beats machen wir jetzt gleich weiter, bevor wir noch Cuff Keats und Alles geht vorbei aus dem Jahr 2021 für euch haben. Habe ich jetzt Erdice im den Löwenzahn Festival und Bratwurst Remix für euch aus dem Jahr 2018. Sehr nicer Track. Macht auf jeden Fall gute Laune. Jetzt hier bei der 2010 Radio Show. Schönen Samstag.
1: Guten Morgen. Naja, so gut ist der Morgen auch wieder nicht. Aber ich habe ziemlich schlecht geschlafen. 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
1: Samstagnachmittag, 17 Uhr haben wir es. Hier ist die 2010 Radio Show mit mehr Musik der letzten Jahre und den Hits von heute. Und wir starten gemeinsam rein in die nächste halbe Stunde mit am Start. Die Ärzte und M&F aus dem Jahr 2012. Tiesto und Fastboy haben wir gleich mit All My Life aus dem Jahr 2024. Und den Start macht jetzt ein Track aus dem Jahr 2010. Afrojack und Alpha Simons mit Take Over Control. Ich würde auch sagen, die Musik übernimmt jetzt hier die Kontrolle. Ich bin's Gregor, mich gibt's trotzdem noch oben drauf. Und ich wünsche euch einen schönen Samstagnachmittag.
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Klangkarussell und Will Hart mit Moments hier bei der 2010 Radio Show. Unser nächster Künstler steht momentan etwas in der Kritik. Es wurden schwere Vorwürfe gegen ihn erhoben. Ava Young, hier ist er zusammen mit Weiß und Leonie. Bisher ist nichts geklärt und auch nichts offiziell geklärt. Von daher hören wir erstmal seine Musik weiter.

0: passend zum ESC heute Abend im Fernsehen. Fuego hier bei der 2010 Radio Show aus dem Jahr 2018.
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0: Und er kommt in dieser Stunde aus dem Jahr 2008. The Cardigans mit My Favorite Game. Viel Spaß.

0: Hier ist die 2010 Radio Show und wir starten rein in die nächste halbe Stunde. Gleich die neue von Rehab, vorher aber noch Lost Frequencies. Are you with me?
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Mit König der Nachbarschaft aus dem Jahr 2022 hier bei der 2010 Radio Show. Auf jeden Fall ein ordentlicher Ohrwurm. Den habe ich auf jeden Fall den ganzen Abend wieder im Kopf. Aber auch unser nächster Track aus dem Jahr 2011 ist ein richtiger Ohrwurm und damals richtig durch die Decke gegangen. Er kommt, wie gesagt, aus dem Jahr 2011 von Jennifer Lopez und Pitbull. On the Floor. Richtig nicer Track. Jetzt hier bei der 2010 Radio Show. Viel Spaß.

Set und She Wants Me Dead aus dem Jahr 2016 hier bei der 2010 Radio Show. Und ein bisschen Musik habe ich diese Stunde noch für euch. Major Lazer und Alicia Cara sind am Start. Hell and High Water. Robin Schulz und Hügel mit I Believe I'm Fine. Vorher aber noch Loot und Elephant mit Pachamama hier bei der 2010 Radio Show aus dem Jahr 2024.

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1: 18 Uhr am Samstagabend, hier ist die 2010 Radio Show mit mehr Musik der letzten Jahre und den Hits von heute. Und wir starten gemeinsam rein in die nächste halbe Stunde mit am Start Sunlight von The Magician und Years and Years aus dem Jahr 2014. Trettmann und Kitschkrieg sind am Start mit Insomnia aus dem Jahr 2023. Und den Anfang macht jetzt ein Track aus dem Jahr 2024. Gwen Doyle mit FUK. Ich bin's Gregor, mich gibt's auch noch oben drauf. Und ich wünsche euch einen schönen Samstagabend.
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Irgendwie macht dieser Song auch so ein bisschen Sommer. Also zumindest hier im Radio. Aber wie gesagt, die nächsten Wochen wird es ja auch wieder schöner. Und ab nächster Woche sowieso. Jetzt habe ich was Entspanntes für euch aus dem Jahr 2025. Zusätzlich ist es auch noch deutschsprachig und kommt von Max Giesinger. Glück auf den Straßen hier bei der 2010 Radio Show.

0: Was ein Song, Chumelfat und Elder Brook mit Cola aus dem Jahr 2017 hier bei der 2010 Radio Show.
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0: Und der kommt in dieser Stunde aus dem Jahr 2008. Alpha Beat mit Fascination.
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0: Hier ist die 2010 Radio Show. Wir starten rein in die nächste halbe Stunde. Gleich die neue von Bofsky, vor aber noch Pharrell Williams mit Freedom.
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Hit Me Tormenta hier bei der 2010 Radio Show an eurem Samstagabend hier. Bei was auch immer ihr gerade macht. Unser nächster Track kommt von Ellie Brooke, übrigens ursprünglich mal aus der Gruppe Fifth Harmony bekannt geworden. Seit 2017 ist sie halt auch solo unterwegs. Und dieser Song kommt aus dem Jahr 2019. No Good, hier bei der 2010 Radio Show. Schönen Samstagabend wünsche ich euch.

Perfect Girl aus dem Jahr 2021 hier bei der 2010 Radio Show. Gleich habe ich noch Prima Donna von Marina und vorher gibt's noch Rita Ora, Cardi B, Bebe Rexha und Charlie XCX mit Girls. Wer ab und zu mal Pro7 guckt, naja, da ist der Text ein bisschen anders, aber der Song ist eigentlich der gleiche.

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1: 19 Uhr an eurem Samstagabend. Hier ist die 2010 Radio Show mit mehr Musik der letzten Jahre und den Hits von heute. Und wir starten gemeinsam rein in die nächste halbe Stunde mit am Start aus dem Jahr 2021. Elton John und Dua Lipa mit Cold Heart im Pnau Remix. Außerdem die Flavors mit Just One Juice aus dem Jahr 2014. Und den Start macht jetzt einen Track aus dem Jahr 2013. Der geht auf jeden Fall auch richtig ab. Moderate mit Bad Kingdom. Ich bin's Gregor und mich gibt's auch noch oben drauf und wünsche euch einen schönen Samstagabend.
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0: die 10 Radio Show an eurem Samstagabend.
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0: Und er kommt in dieser Stunde aus dem Jahr 2001 von Zweiraumwohnungen. Wir trafen uns in einem Garten hier bei der 2010 Radio Show.

Treffi mit Bonbon hier bei der Trendy 10 Radio Show aus dem Jahr 2016. Schön, dass ihr mit am Start seid an diesem Samstagabend. John Legend habe ich gleich noch für euch mit Dope aus dem Jahr 2022. Tim Bensko auch mit am Start und den Anfang macht jetzt aber Jolle mit einem Track aus dem Jahr 2024. Petrichor hier bei der Trendy 10 Radio Show.

0: Hier ist die Trendy 10 Radio Show und wir starten rein in die nächste halbe Stunde. Gleich die neue von Alcuna Pop, vor aber noch Day Love mit No Fear.
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Portugal the Man mit Tanana, da bleibt die Schallplatte dann am Ende auch irgendwie hängen. Ein bisschen Musik habe ich auf jeden Fall noch für euch. Hoffentlich hängt die nicht wieder. Motrip und die Bee Gees mit So wie du bist. Feed Me und die Crystal Fighters mit Love is All I Got, ein 2010 Favorite aus dem Jahr 2012. Vorher aber noch was Gecovertes aus dem Jahr 2020. Galvaro mit Sexy Chick. Sehr nicer Track. Jetzt hier bei der 2010 Radio Show. Yes, sir.

Motrip mit So wie du bist aus dem Jahr 2015 hier bei der 2010 Radio Show. Und das war's von uns für diese Woche. Wir hören uns natürlich nächsten Samstag von 16 bis 20 Uhr wieder mit mehr Musik der letzten Jahre und den Hits von heute. Bis dahin noch ein schönes Restwochenende und einen schönen Samstagabend. Jetzt noch Martin Garrix und Dean Lewis. Das Thema.

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1: Und damit herzlich willkommen zur neuen Ausgabe der Euro Top 40, die 40 populärsten Tracks Europas. Die Songs, die in Europa am meisten verkauft, am meisten downgeloadet, am häufigsten im Radio gespielt wurden und am besten gestreamt worden sind, ermittelt von APC Charts. Heute die Ausgabe 3 des Jahres 2025. Wir haben heute zwei Neuzugänge und zwei Re-Entries. Und die Top 3 der letzten Woche verrate ich euch auf 3. Billie Eilish, Birds of a Feather. Letzte Woche auf 2. Die with a Smile, Lady Gaga und Bruno Mars. Und nochmal der Bruno auf 1 mit José. Das Lied Apt, die 1 in Europa letzte Woche. Ob der Song immer noch die 1 ist, erfahren wir am Ende der Show. Wir haben nachher den Blick auf das Jahr 1995, was damals in der Hitparade stand, und wir haben einen Nummer 1 Titel aus Europa, der nicht in den Top 40 steht. Dazu später mehr. Wir fangen mal an mit der 40 von 36. Ein bisschen Fitness fürs neue Jahr. Shirin David, Bauch, Beine, Po.
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einen wunderschönen Samstagabend wünsche ich euch allen hier. Jetzt kommt hier Wolken vorbei und Vanessa Mai. Uns gehört die Welt. Und ich begrüße hier mal den Kerl mit der Frosch, mein Schwesterchen, die Daydream, Frankie, Erna und sonst so, wer so auch immer HG zugehört haben.

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1: Weiter geht's mit Benny Berger. Ich war noch niemals in New York. Ja, ich auch noch nie.

Nee, jetzt geht's weiter mit Benson Boone, Beautiful Things. Und ich begrüße hier auch die liebe Maus.

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1: Ja, weiter geht's jetzt hier mit Markus. Was geht?

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1: Jetzt kommt die Mariana Masrati. Wenn ich an dich denke.

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1: Jetzt geht's weiter mit Yes, mit Ona, Open, Lonely Heart.

0: Jetzt ist 22 Uhr und ich bin noch 2 Stunden für euch da, bis 0 Uhr. Udo Jürgens mit Heyo, Heyo, Gin und Rum.
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2: Blackie Mackie und der Jackie waren eingespannt. Black der Captain, Mac der Koch und Jack der Steuermann.

Dann begrüße ich hier mal alle neu dazugeschalteten Hörern, so wie der Adler 1975 und die Knuddelmaus. Das kommt hier die Zipfelbuben Don Promilo.

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0: Wochenende wieder?
1: Hä?
0: Ja, sicher. Yes.
2: Jetzt kommt hier Sanna Brandt. Brandt. Gefährlich.

weiter geht's mit Gina G. Oh, ah, just a little bit. Und ich sage jetzt meinen Schwesterchen eine gute Nacht, schlaf gut.

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1: Ja, weiter geht's jetzt hier mit Alexandro Morgan. Hello again.

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1: Weiter geht's jetzt hier mit Michael Wendler. Was für ein Idiot.

Andy noch Sarah Larsson mit Memory Lane. Und dann habe ich noch drei Lieder und meine zwei gute Nachtlieder, meine Outros. No.

0: Und jetzt geht's weiter mit Johannes Oerding und Zeynep Afki mit Stärker.
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0: der Welt. Ein dickes Dankeschön dafür an euch.
1: Jetzt kommt hier mein vollstes Lied vor meinem Gute-Nacht-Lied, Selina Mars mit Aus und Vorbei.

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1: Wir haben die besten Hörer der Welt hier. Und jetzt kommt hier mein Gute-Nacht-Lied, Inga und Wolf. Gute Nacht, Freunde. Und damit verabschiede ich mich von euch allen hier. Von DJ Campino, von Kermit der Frosch, von meinem Schwesterchen, die Daydream. Von Funky, Erna. Ja, und von allen, die sonst hier zugehört haben.

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2: Ja, zwei mit Hai direkt aus Belgien und heute für euch eine besondere Ausgabe, die 66. Ausgabe. Es heißt ja in einem Song mit 66 an, ne? Bei uns fängt vielleicht jetzt das Leben an, aber diese Sendung hier, die wird eingemottet. Das ist heute die letzte Ausgabe. Im Jahr 2026 wird es keine Folgen mehr geben von 2 mit Hai, zumindest vorerst. Warum genau? Das ist eigentlich ein erfreulicher Anlass. Darüber reden wir gleich noch hier im Laufe der Sendung mit Sascha und Manni. Zunächst mal ganz viel Spaß und gute Unterhaltung und schön, dass ihr eingeschaltet habt hier in eurem Lieblingssender. Hier sind ein letztes Mal 2 mit Hai.

Musik aus dem Jahr 1988, das Jahr, in dem meine Frau geboren ist. Ja, die Frau, mit der ich jetzt mein Bett jeden Tag teile. Ja, my bed is too big. Ist mir noch nie passiert. Ne? Also ich habe nie gedacht, dass mein Bett zu groß ist. Eher immer zu klein, sei es zu Hause oder im Hotel. Also es könnte immer noch größer sein. Aber für Dieter Bohlen war es damals wahrscheinlich zu groß. Ne? Das Bett natürlich. Ne? Blue System war

0: Willkommen bei Sascha und Manni. Hier sind zwei mit Hai.
1: Wir können schon mal verraten, drei Hits am Stück, die kommen heute von Mark Medlock. Ja, war auch mal ein Sieger bei DSDS, mittlerweile ist ein bisschen ruhiger um ihn geworden, aber bei uns wird er sich heute melden mit drei Hits am Stück und vorher hören wir rein bei Status Quo.

Ja, auch wenn wir hier in Belgien, von wo aus wir ja senden, ein kleines Land sind, wir haben auch einige Stars, beispielsweise Lost Frequencies, hergehört mit Crazy.